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4: Andere Pläne auf Meteor geheilt. 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Als viele Regen werden nicht kommen, viel zu wenig, schloss man mal so sagen. An Temperaturen zumindest mal um 30 Grad am Dach. Auch nur um 20 Grad.

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2: Andere Blick auf Meteo geheit, et gött nimmi ganz so warm, et sind pur Wolken im Himmel, als viel Regen wird nicht kommen, viel zu wenig, schluss man mal so sagen, an Temperaturen zumindest mal um 30 Grad am Dach. 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
1: 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Wem am E-Auto und vor Kanzfeld soll sich Strecke allerdings genäht langen, wird viel Autofahrer bislang gewohnt sind, weil das nicht überall unbedingt direkt in der Ladestation verfügbar. 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
3: Die Reichweite moderner E-Autos ist größer geworden und auch die Ladeinfrastruktur in Europa wurde in den vergangenen Jahren deutlich ausgebaut. Trotzdem lohnt sich eine gute Planung. 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Und es ist klug, den Akku vollzuladen, sagt Alexander Römer vom ADAC.
4: 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Aber gerade wenn man längere Fahrten macht, dann kann das durchaus sinnvoll sein, auch einmal voll zu laden. Und dann lohnt sich natürlich auch gezielt Schnellladestationen anzufahren.
3: Bei der Routenplanung gibt es hilfreiche Apps, die passende Ladepunkte entlang der Strecke anzeigen. Idealerweise sind das Standorte mit mehreren Ladesäulen, um Wartezeiten zu vermeiden.
4: Was man natürlich beachten sollte, ist, was für Bezahlmöglichkeiten an der Ladestation im Ausland bestehen und ob dann eben die heimischen Ladekarten oder auch die Lade-Apps auch in den Reiseländern funktionieren. Und im Vorfeld auch natürlich schauen, ob man sich bei den Ladestationenbetreibern vorab registrieren muss, dann spart man sich einfach vor Ort auch Zeit.
3: Die Ladepausen selbst können wir ganz sinnvoll nutzen mit einem Gang zur Toilette, einer Snackpause und indem wir uns die Beine vertreten. Und einige Ladetarife bieten darüber hinaus auch noch Vorteile.
4: Mit dem ADAC E-Charge-Tarif haben ADAC-Mitglieder bei Aral zum Beispiel auch die Möglichkeit, spezielle Angebote in den Shops wahrzunehmen. Und für ADAC-Mitglieder gibt es über die Aral Pulse-App Zugang zu einem vergünstigten Ladepreis an deren Ladestation. Und das lohnt sich dann insbesondere natürlich bei Schnellladestationen in Deutschland.
1: Bei langen Reisen beim E-Auto können vor allem eine gute Vorbereitung und wenn sie gut und vorausplant auch schnelle Ladestationen nutzt, kann die Reisezeit deutlich verkürzen. Mit Informationen gehen Sie unter adac.de/e-charge.
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1: Das 10 Uhr. An 2 Minuten.
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5: Guten Morgen!
3: Andere Blick auf Meteo geheilt. Es geht nicht mehr ganz so warm, als die paar Wolken im Himmel. Als viel Regen wird nicht kommen, viel zu wenig, lass mal so sagen. An Temperaturen zumindest mal um 30 Grad am Dach. Auch nur jetzt um 20.
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3: Ja, dann ganz gut froh, dass ich mal stellt und eigentlich auch deren Dialekte.
4: Ja, unterhalten sich ein Schwabe und ein Nordfriese, aber nicht etwa jetzt zwei Menschen, nein, sondern zwei Amseln. Und auch die könnten ein bisschen Verständigungsprobleme haben. Forscher haben nämlich herausgefunden, dass auch Vögel regionale Dialekte haben. Ihr Gesang, die Melodie, die klingt zwar ähnlich, aber Tonart und Tempo und Lautstärke variieren dann doch. Und das ist nicht nur bei Vögeln so, sondern bei Walen hat man das beobachtet. Die singen im Westpazifik anders als im Atlantik. Und dann hat man auch noch, und das wird Hundebesitzer oder Hundebesitzerinnen interessieren, festgestellt, dass auch Hunde einen Dialekt haben. Die sprechen aber nicht wie Schwaben oder Nordfriesen oder so, das hat mit der Region nichts zu tun, sondern man hat festgestellt, dass die sich beim Bellen in Takt und Rhythmus an die Stimme ihres Besitzers anpassen.
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1: 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An 2 Minuten.
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3: Andere Blick auf Meteor gehört. Es geht nicht mehr ganz so warm, es sind ein paar Wolken im Himmel, als viel Regen wird nicht kommen. Viel zu wenig, lassen wir mal so sagen. An Temperaturen zumindest mal im Inner 30 Grad am Dach. Auch nur jetzt im Inner 20.
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1: Der Sängauer. An 2 Minuten.
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3: Andere Blick auf Meteo geheit. Es geht nicht mehr ganz so warm. Es sind paar Wolken im Himmel. Als viel Regen wird nicht kommen. Viel zu wenig. Lass mal so sagen. An Temperaturen zumindest mal um 30 Grad am Dach. Auch nur zu um 20.
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2: 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Hallo Herr Schäufels.
3: Schönen guten Tag.
2: Schon im Kinderalter dürften fast alle von uns eigen eingebläut worden sein. Dieser rote Pilz mit den weißen Punkten ist total giftig und wir sollten ihn auf keinen Fall anfassen, geschweige denn ihn essen. Und natürlich haben wir alle seinen Namen gelernt. Fliegenpilz. Aber was hat ein weiß-roter Pilz eigentlich mit Fliegen zu tun? Genau das wollten wir jetzt wissen, Herr Schäufens. Klären Sie uns doch bitte auf, was hat das Teil mit Fliegen zu tun?
3: Wenn man eine Fliege beobachtet, wie sie um einen herumkreist, ziellos, anscheinend ohne Verstand, etwas irre, dann könnte man denken, so eine Fliege ist wahnsinnig. Und deswegen galt im Mittelalter die Fliege als Symbol des Wahnsinns, als ein Tier ohne Sinn und Verstand. Und das gleiche Phänomen kann man eben auch beobachten bei Menschen, die einen Fliegenpilz essen. Denn Fliegenpilze sind Nervengifte, die führen zu Übelkeit, Erbrechen und Herzrasen. Sie führen dazu, dass man beschwipst ist, dass man torkelt, dass man orientierungslos ist und auch halluziniert. Diese Menschen werden also wahnsinnig, sie werden zum Narren. Deswegen hieß der Fliegenpilz auch zeitweise Narrenschwamm. Und daher kommt dann eben auch der Name Fliegenpilz, weil die Menschen, die ihn essen, die verfallen dem Wahnsinn, genauso wie die Fliegen aus dem Mittelalter dem Wahnsinn verfallen sind.
2: Viel auf was gelernt, vielen Dank für die Erklärung, Herr Schäufens.
3: Gerne und tschüss.
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1: Das 2 Uhr. An 1 Minute.
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3: Andere Blick auf Meteo geheilt. Es geht nicht mehr ganz so warm, es sind paar Wolken im Himmel. Als viel Regen wird nicht kommen, viel zu wenig, lassen wir mal so sagen. An Temperaturen zumindest mal um 30 Grad am Dach. Auch nur zu um 20.
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1: Et ist 4 Uhr. An 2 Minuten.
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3: Andere Blick auf Meteo geheit, es geht nicht mehr ganz so warm, es sind pur Wolken im Himmel, als viel Regen wird nicht kommen, viel zu wenig, schluss man mal so sagen, an Temperaturen zumindest mal um 30 Grad am Dach. Auch nur um 20.

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3: Andere Blick auf Meteo gehört. Es geht nicht mehr ganz so warm. Es sind paar Wolken im Himmel. Als viel Regen wird nicht kommen. Viel zu wenig. Lass mal so sagen. An Temperaturen zumindest mal um 30 Grad am Dach. Auch nur zu um 20.
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1: Das ist 6 Uhr. An 2 Minuten.
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3: Andere Blick auf Meteo geheit, es geht nicht mehr ganz so warm, als die paar Wolken im Himmel, als viel Regen wird nicht kommen, viel zu wenig, lass mal so sagen, an Temperaturen zumindest mal um 30 Grad am Tag. Auch nur um 20.
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1: Das 7 Uhr. An 3 Minuten.
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3: Andere Blick auf Meteo geheilt. Es geht nicht mehr ganz so warm, es sind paar Wolken im Himmel. Als viel Regen wird nicht kommen, viel zu wenig, lassen wir mal so sagen. An Temperaturen zumindest mal um 30 Grad am Dach. Auch nur um 20 Grad.

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0: Et ass neng Auer. An 3 Minuten.
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